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1: Im Studio Tim Britztrup. Guten Morgen. Mehrere Ortsteile von Monschau bereiten sich wegen Waldbrand auf Evakuierung vor. Kanzleramtsministerin Wagen will umstrittene Geheimdienstreform schnell voranbringen. Der heftige Waldbrand in Belgien bedroht immer stärker auch Monschau in Deutschland. Die Stadt in der Eifel hat weitere Ortsteile dazu aufgerufen, sich auf Evakuierungen vorzubereiten. Die Feuerfront ist aktuell nur noch knapp von der deutschen Grenze entfernt. Die Feuerwehr in Monschau ist im Vollalarm. Dagegen hat sich die Lage im Hürtgenwald etwas entspannt. Fast 2000 Einwohner konnten nach Gai zurück, nachdem die Löscharbeiten dort gestern gut vorangekommen sind. Kanzleramtsministerin Wagen will die Geheimdienstreform bis Jahresende durch den Bundestag bringen. Das hat sie der Bild am Sonntag gesagt. Die Reform sieht mehr Befugnisse für BND und Verfassungsschutz vor, etwa Gegenangriffe bei Sabotage und Spionage. In der SPD rumort es wegen schlechter Umfragewerte vor den anstehenden Landtagswahlen. Der Berliner SPD-Chef und Spitzenkandidat Krach sagte im Deutschlandfunk, die Partei müsse in der Bundesregierung einen Kurswechsel vollziehen. Konkret sollen etwa Kürzungen beim Wohngeld rückgängig gemacht werden.
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5: Im Studio Tim Britztrup. Guten Morgen. Mehrere Ortsteile von Monschau bereiten sich wegen Waldbrand auf Evakuierung vor. Liechtenstein ändert Thronfolgeregelung. Der heftige Waldbrand in Belgien bedroht immer stärker auch Monschau in Deutschland. Die Stadt in der Eifel hat weitere Ortsteile dazu aufgerufen, sich auf Evakuierungen vorzubereiten. Die Feuerfront ist aktuell nur noch knapp von der deutschen Grenze entfernt. Die Feuerwehr in Monschau ist im Vollalarm. Dagegen hat sich die Lage im Hürtgenwald etwas entspannt. Fast 2000 Einwohner konnten nach Gai zurück, nachdem die Löscharbeiten dort gestern gut vorangekommen sind. In Liechtenstein können in Zukunft auch Frauen Staatsoberhaupt werden. Das kleine Land zwischen Österreich und der Schweiz hat die Thronfolgeregelungen geändert. Ab sofort gilt, dass das erstgeborene Kind den Thron erbt, egal ob Sohn oder Tochter. Bislang galt ein männliches Erstgeborenenrecht. In den USA sind mindestens 5 Menschen durch schwere Stürme und Überschwemmungen ums Leben gekommen. Betroffen war der Bundesstaat Indiana. Hunderte Menschen mussten in Sicherheit gebracht werden. Von der Heimatschutzbehörde heißt es, dass sehr umfangreiche Aufräum- und Wiederaufbaumaßnahmen nötig seien.
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6: Einen schönen Sonntagmorgen, herzlich willkommen. Von Umleitungen, Reinigungsarbeiten, Wildstauden und vielen Regeln erzählen wir Ihnen in der kommenden Stunde. Sie dürfen aber gespannt sein, da ist Ungewöhnliches und äußerst Informatives dabei. Und den Anfang in dieser Stunde macht Klassikradio Kirchenredakteurin Kerstin Mühlmann mit einem Fahrerlebnis.
7: Ich bin mit dem Auto unterwegs, nur schnell was erledigen, noch 400 Meter geradeaus, dann bin ich da. Da wird 10 Meter vor meiner Kühlerhaube eine Barrikade aufgestellt. Straßenvollsperrung wegen einer Baustelle. Och nee, ausgerechnet jetzt. Hektisch biege ich von der gesperrten Straße nach rechts ab. Was anderes bleibt mir gar nicht übrig. Komme ich jetzt überhaupt noch an mein Ziel? Mein Zeitplan ist im Eimer. Ich bin verunsichert und genervt. Gott, was soll das? Willst du mich ärgern? Über Umwege und Straßen, die mir völlig neu sind, komme ich schließlich doch noch an. Und grinse über mich selbst. Warum denke ich so über Gott? Dass er mir absichtlich meinen Weg verbaut, das passt nicht zu ihm. Aber Umwege nerven eben. Dass sie mich schon oft zu unerwartet tollen Zielen geführt haben, das fällt mir meist erst danach auf. Orte, Begegnungen, Lebenswindungen, die ich nie im Blick gehabt hätte, weil meine Perspektive nicht so weit reicht. Die von Gott aber schon. Deshalb danke auch für die Umwege und alle neuen Ausblicke.
6: Sagt Klassikradio-Kirchenredakteurin Kerstin Mühlmann. Und ohne Umleitung geht es direkt zu der nächsten Musik. Und zwar zur Musik von Johann Friedrich Fasch. Wir hören den zweiten Satz aus dem Concerto in D-Dur mit Peter Damhorn und der Capella Sacchitariana. Einen schönen Sonntagmorgen.

0: Der zweite Satz aus dem Streichquartett Nummer 1 in D-Dur von Peter Iljitsch Tschaikowski war das hier bei Klassik und Kirche am Sonntagmorgen von 7 bis 8. Ich bin Anja Kieser. Ich wünsche Ihnen einen recht schönen Sonntagmorgen. Schön, dass Sie mit dabei sind. Und ich denke jetzt schon ein bisschen daran, was ich machen werde, wenn die Tage wieder kühler werden, wenn der Herbst kommt. Zum Beispiel das Haus ausmisten, umdekorieren, ein paar schöne Bilder aufhängen. Vielleicht ein paar Originale? Und das geht. Bilder ausleihen, Originale ausleihen, wie Bücher. Und das geht in der Artothek, wie der in Dachau in Oberbayern. Und da kümmert sich Alexandra Mali um etwa 800 Bilder.
1: Also es gibt bei uns wirklich alles. Also wir haben von Ölmalerei, alte Dachauer Landschaften bis hin zu modernen Grafiken in Tusche oder Schwarz-Weiß. Also wirklich alles, was so das Herz begehrt. Also es ist wirklich so, dass bei uns jeder ein Kunstwerk finden kann.
0: Das funktioniert dann über einen Online-Katalog. Da in Ruhe aussuchen, dann Termin ausmachen und ein oder mehrere Bilder abholen.
1: Wir haben auch Kunden, die nehmen sich 2, 3 Bilder mit nach Hause, hängen sie an die Wand und bringen dann 2 wieder zurück und sagen, die waren es nicht, aber das dritte behalte ich. Wir haben auch Kunden, die jahrelang dasselbe Bild zu Hause hängen haben und schon von ihrem Bild sprechen, nicht mehr von einem Bild aus der Artothek, die sich also ganze Wände oder ganze Wohnräume danach gestaltet haben.
0: Ausleihen geht in Dachau immer für ein halbes Jahr und dann gegebenenfalls kann man verlängern. Alles, was es dazu braucht, ist ein gültiger Büchereiausweis. Aber Artotheken, die gibt's nicht nur in Bayern, sondern überall in Deutschland. Und wie dort die Bedingungen sind und wie das alles funktioniert, das erfährt man alles im Netz unter artothek.org. Und wir machen weiter mit Musik von Johann Sebastian Bach. Das Largo aus dem Konzert für 4 Klaviere in A-Moll hören wir. Und ich wünsche Ihnen einen guten Start in diesen Sonntagmorgen.

0: Solveigs Lied am Sonntagmorgen bei Klassik und Kirche, Musik von Edvard Grieg aus seiner Peer Gynt Suite. Eine Zimmerdecke, die muss im Alltag ja eher selten gereinigt werden. Im Mainzer Dom sieht das anders aus. Gerade im Westchor, da hat sich über viele Jahrzehnte Schmutz an der Decke abgesetzt. Jörg Walter von der Dombauhütte ist für die Reinigung verantwortlich und weiß, wie lange dort oben schon keine Arbeiten mehr stattgefunden haben.
1: Es ist seit über 70 Jahren überhaupt gar nichts mehr gemacht worden. Also weder gereinigt noch sonst was. Und in dem Bereich haben wir natürlich durch Weihrauch, Kerzen etc. einen richtig fetten Ruß an der Gewölbedecke.
0: Die große Herausforderung dabei, die Decke des Doms ist nur schwer zu erreichen. Deshalb hat die Dombauhütte mit dem Unternehmen Seilkonzept zusammengearbeitet. Die Firma ist auf Industriekletterei und Arbeiten an Baudenkmälern spezialisiert. Mit einer eigens entwickelten Konstruktion konnten Geschäftsführer Gernot de Bruin und sein Team in den vergangenen Wochen direkt unter der Decke arbeiten.
2: Im Prinzip arbeiten wir uns von der Decke hängend immer weiter hinab und bauen wie einen Stern, der immer breiter wächst und sich um 90 Grad verdrehen lässt. Nachher ist das ein Ungetüm von 25 mal 25 Meter Spannweite, aber man kommt damit an jede Stelle der Decke, um sie zu reinigen.
0: Auch für erfahrene Industriekletterer ist die Arbeit an einem jahrhundertalten Bauwerk wie dem Mainzer Dom etwas Besonderes.
2: Zum einen ist es wie Baldrian für die Seele, weil es genau den Kontrapunkt zu dem heutigen Zeitgeist bringt. Es hat eine Nachhaltigkeit und Signifikanz. Das ist so erfüllend. Wann hat man mal die Gelegenheit, an solchen Bauten tätig zu sein? Ich würde um kein Geld in der Welt mit irgendjemand tauschen. Können Sie mir das Dreifache anbieten? Also ich bin sehr dankbar, das so machen zu können.
0: Ich liebe es, wenn jemand so über seinen Job reden kann. Und ich vermute mal, dass auch Hornist Felix Klieser seinen Traumjob gefunden hat und nicht tauschen möchte. Wir hören ihn jetzt mit Musik aus Rigoletto von Giuseppe Verdi, La Donna Immobile, für Horn und Orchester. Einen schönen Sonntagmorgen.

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0: Pianistin Claire Huanchi war das mit Frédéric Chopins Nocturne Nummer 1 in Bemol. Einen schönen Sonntagmorgen. Zu viel Hitze, zu wenig Wasser, das Klima verändert sich. Zu beobachten ist das in den letzten Jahren. Und auch ist zu beobachten, dass es immer weniger Insekten und Bienen gibt. Die braucht es aber für ein gesundes Ökosystem. Deshalb mehr Wildstauden. Dafür plädiert Irmela Harz. Sie arbeitet seit 10 Jahren in der Gärtnerei vom Schlockerhof im Rhein-Main-Gebiet in Hattersheim am Main.
1: Wildstauden sind einfach solche Pflanzen, die züchterisch ganz unbearbeitet sind. Und somit sind diese Wildstauden sehr interessant für Insekten, weil da viel mehr Pollen und viel mehr Nektar zu finden ist. Und Stauden sind eben solche Pflanzen, die immer wieder kommen. Und wenn man Glück hat, kommen sie immer schöner und immer größer wieder.
0: Wildstauden, die die Hitze gut aushalten, heißen zum Beispiel Mauerpfeffer, Wollziest oder Goldgarbe. Irmela hat uns über das Gelände vom Schlockerhof geführt mit wunderschönen Schnittblumen, Tomaten und einer Obstbaumwiese. Auf dem Schlockerhof arbeiten Menschen mit und ohne Behinderung in einem Team. Irmela findet das klasse.
1: Ganzen Stauden ziehen wir aus Samenkörnern selber an. Und wir heißt wir, die Mitarbeiter vom Schlockerhof mit ihren Handicaps. Also es gibt bei uns Leute, die fahren furchtbar gerne mit dem Traktor übers Feld. Das können wir hier auch machen. Es gibt aber auch andere Leute, die ganz feine Arbeiten, feinmotorische Arbeiten erledigen und also wirklich aussehen können oder sich halt mit Pflanzen beschäftigen.
0: Neben der Gärtnerei gibt es auf dem Hattersheimer Schlockerhof auch eine Bäckerei. Auf dem Gelände vom Evangelischen Verein für Innere Mission leben Menschen mit geistiger Behinderung. Außerdem gibt es eine Kita und Tagesförderstätten. Und wer sich das Ganze mal anschauen möchte, der hat dazu Gelegenheit im Netz auf www.schlocker-gärtnerei.de. Und unser nächstes Musikstück, das kommt von Georg Friedrich Händel. Wir hören den 5. Satz aus dem Concerto Grosso in G-Dur.

0: Das Kammerorchester Karl Philipp Emanuel Bach war das mit dem zweiten Satz aus der Sinfonie Nummer 53 in D-Dur von Joseph Haydn. Und jetzt ist es wieder Zeit, um mal wieder einer Wissensfrage nachzugehen. Warum gibt es im Judentum so viele Regeln? Darüber sprechen wir jetzt hier bei Klassik und Kirche. Und zwar Markus Krieger aus der Klassikradio Kirchenredaktion hat recherchiert.
1: Zusammen mit Theologe Prof. Dr. Wolfgang Reinbold aus Hannover.
2: Ja, das ist das Zentrum der jüdischen Religion. Ihre DNA, würde ich sagen. Also im Zentrum steht ja die sogenannte Torah. Dieses hebräische Wort wird in der Regel nicht übersetzt. Wenn man es übersetzen will, am ehesten sowas wie Weisung oder Unterweisung, so etwa. Und im strengen Sinne Torah sind zunächst die fünf Bücher Mose, also die ersten fünf Bücher der Bibel. Und wenn man die liest, stellt man fest, so ungefähr ab Mitte des zweiten Buches gibt es Gebote.
1: Also sowas wie die 10 Gebote.
2: Genau. Damit geht's los in 2. Mose 20. Ich bin der Herr, dein Gott, du sollst keine anderen Götter haben neben mir und so weiter. Und Sie können sich vorstellen, in späterer Zeit hat man dann natürlich versucht rauszubekommen, wie viele Gebote gibt es denn eigentlich insgesamt in diesen Büchern und kam dann auf die Zahl 613.
1: 613?
2: 613, das klingt krumm, ja. Ist aber nach Meinung der Gelehrten überhaupt gar nicht krumm, sondern hat einen ganz tiefen Sinn,
1: na?
2: Nämlich den folgenden. Der Mensch hat 248 Knochen und das Jahr hat 365 Tage, addiert 613.
1: Schönes Angeberwissen oder falls jemand mal als Telefonjoker bei Wer wird Millionär gebraucht wird. Markus Krieger, Klassik Radio Kirchenredaktion.
0: Und mit diesem Wissensvorsprung gehen wir jetzt weiter in diesen Sonntag hinein. Ich wünsche Ihnen noch einen recht schönen Sonntag und eine gute Woche. Wir hören uns am nächsten Sonntag wieder, wenn Sie wollen. Heute war Anja Kieser für Sie da. Tschüss, bis zum nächsten Mal und bleiben Sie bewahrt.

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8: Im Studio Tim Britztrup, guten Morgen. Mehrere Ortsteile von Monschau bereiten sich wegen Waldbrand auf Evakuierung vor. Kanzleramtsministerin Waken will umstrittene Geheimdienstreform schnell voranbringen. Der heftige Waldbrand in Belgien bedroht immer stärker auch Monschau in Deutschland. Die Stadt in der Eifel hat weitere Ortsteile dazu aufgerufen, sich auf Evakuierungen vorzubereiten. Die Feuerfront ist aktuell nur noch knapp von der deutschen Grenze entfernt. Die Feuerwehr in Monschau ist im Vollalarm. Dagegen hat sich die Lage im Hürtgenwald etwas entspannt. Fast 2000 Einwohner konnten nach Gail zurück, nachdem die Löscharbeiten dort gestern gut vorangekommen sind. SPD-Gesundheitsexperte Pantazis fordert deutlich mehr Geld für den Hitzeschutz in Deutschland. Der Staat müsse jetzt investieren, bevor wir später einen weitaus höheren gesundheitlichen, sozialen und wirtschaftlichen Preis für das Nichthandeln bezahlen, sagte er. Pantazis sieht dabei den Bund in der Pflicht. Kanzleramtsministerin Waken will die Geheimdienstreform bis Jahresende durch den Bundestag bringen. Das hat sie der Bild am Sonntag gesagt. Die Reform sieht mehr Befugnisse für BND und Verfassungsschutz vor, etwa Gegenangriffe bei Sabotage und Spionage.
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9: Ja, wunderschönen guten Morgen, den ersten Kaffee des Tages. Den genießen wir vielleicht gemeinsam, weil die Vierbeiner raus müssen oder weil einfach, na, ich würde mal sagen, ein Sonntag auch mal ein bisschen früher beginnen darf. Und dass der Sonntag sich auch manchmal dem Bauernkalender ein bisschen beugen darf, das beweisen wir Ihnen gleich, und zwar für Klassikfans. Davor genießen wir Arcangelo Corellis Streichers wie den Dido zum Beispiel oder jetzt schon aus der Oper Tatjana von Franz Lehár, das wunderschöne Vorspiel aus dem 3. Akt.
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Angelo Corelli war das und die Streichersuite in D-Moll von ihm, den haben wir gerade gehört hier in diesem frühen Sonntagmorgen. Heute gibt es hier und da die ja vielerorts sehr erhoffte Abkühlung vom Wetter. Ne? Ich hoffe, Sie genießen erstmal diesen noch ziemlich frischen Sonntag und es gibt ja so richtige Kalendersprüche, so typische aus diesen Abreißkalendern, die kennen Sie sicher. Jeden Morgen ein neues Blatt, eine neue Weisheit für den Tag. Und wir haben uns gefragt, wie würde sowas eigentlich klingen für Klassikfans? Ja? Zum Beispiel, lieber die Geige in der Hand als die Bratsche im Ohr. Oder man soll den Takt nicht vor dem Abend loben. Wäre auch nicht so schlecht, ne? Vielleicht wäre auch, man soll nicht mit Kanons auf Spatzenhirne schießen. Gar nicht so ein schlechtes Motto für den einen oder anderen. Also mein persönlicher Favorit für diesen Sonntagmorgen wäre, Reden ist Silber, Geigen ist Gold. All diese Sprüche finden Sie bei uns auf Instagram und Facebook. Und Sie dürfen uns natürlich auch gern Ihren Spruch darunter kommentieren, falls Sie auch ganz besonders kreativ sind, so wie wir bei uns in der Redaktion. Wir machen jetzt weiter mit einem Stück des absolut für Gänsehaut sorgt. Hier kommt Va Pensiero von Giuseppe Verdis Nabucco, der Gefangenenchor.

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6: Wunderschönen guten Morgen an diesem frühen Sonntag. Ja, während in Italien seit gestern Ferragosto gefeiert wird und damit sämtliche Rollläden nach unten gehen für ein paar Tage, ist bei vielen von uns ja die Sommerurlaubswelle beendet. Und ob man aber trotzdem deswegen die Urlaubsbekanntschaft aus den Augen verlieren sollte, das haben wir Sie gefragt und ob Sie noch Kontakte haben und haben da ganz wunderbare Antworten bekommen. Hören wir gleich. Davor genießen wir jetzt Musik zum Aufstehen mit dem ersten Kaffee in der Hand. Gibt's gleich Georg Philipp Telemanns Suite in G-Dur zum Beispiel. Und aus Holbergs Zeit von Edvard Grieg machen wir jetzt einen Abstecher in romantische Klänge aus dem hohen Norden. Der zweite Satz jetzt daraus. Sarah Bond zum Aufstehen nur für Sie.
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0: Damit macht das Aufstehen doch richtig Spaß. Oder Michael Haydn, und das war die Sinfonie Nummer 16 in A-Dur, sollten Sie gerade das perfekt weich gekochte Ei am Frühstückstisch köpfen. Das ist die passende Musik, um so ganz entspannt zu starten. Ja, ich hoffe, genauso entspannt war ja auch der Sommerurlaub bei Ihnen. Und manchmal lernt man hier und da ja doch ganz tolle Leute kennen und hält hoffentlich den Kontakt. Jedenfalls nimmt man sich das immer vor. Manchmal entwickelt sich daraus ja eine jahrelange Freundschaft. Und wir wollten von Ihnen mal wissen, haben Sie noch Kontakt zu Urlaubsbekanntschaften? Hören Sie mal.
1: Ja, ich treffe mich regelmäßig mit denen, gehe wandern, laden uns zu Geburtstagen ein.
2: Ja, dann nochmal mit den Freunden gemeinsam nach Holland in eine Wohnung rein und sowas und verbringen Zeit zusammen.
3: Ich habe in Urlaub meinen Freund kennengelernt. Also währenddessen, wo ich dann im Urlaub war, das hat ganz gut gepasst, dass ich dann noch ein paar Tage Zeit hatte und wir dann zusammen dort erstmal vor Ort was gemacht haben und dann später war das jetzt eine Fernbeziehung und läuft immer noch, ja.
0: Oh wow, gleich eine Fernbeziehung aus dem Urlaub mitgebracht, das ist ja toll. Ja, und vielleicht haben Sie ja auch noch Kontakt und wollen uns was verraten. Freuen wir uns immer wieder, wenn Sie uns eine WhatsApp-Sprachnachricht vielleicht auch schicken wollen dazu. 0173 300 300 und die 3. Ja, und während sich im Klassik-Radioland hier und da schon die ersten Gewitterwolken so ein bisschen sammeln am Himmel, genießen wir jetzt erstmal noch einen ganz entspannten Morgen. Jean Sibelius kommt hier und der Tanz der Nymphen.

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8: Im Studio Tim Britztrup. Guten Morgen. Mehrere Ortsteile von Monschau bereiten sich wegen Waldbrand auf Evakuierung vor. Grimm warnt vor Berlin-Wahl vor Enteignungsfantasien. Der heftige Waldbrand in Belgien bedroht immer stärker auch Monschau in Deutschland. Die Stadt in der Eifel hat weitere Ortsteile dazu aufgerufen, sich auf Evakuierungen vorzubereiten. Die Feuerfront ist aktuell nur noch knapp von der deutschen Grenze entfernt. Die Feuerwehr in Monschau ist im Vollalarm. Dagegen hat sich die Lage im Hürtgenwald etwas entspannt. Fast 2000 Einwohner konnten nach Gai zurück, nachdem die Löscharbeiten dort gestern gut vorangekommen sind. Die Wirtschaftsweise Grimm warnt vor der Berlin-Wahl vor Enteignungsfantasien. Das schade der Wirtschaft und führe dazu, dass Unternehmen ins Ausland abwandern, sagte sie dem Kölner Stadtanzeiger. Hintergrund ist, dass die Linke Enteignung von Immobilienkonzernen zur Bedingung für eine Regierungsbeteiligung gemacht hat. In der SPD rumort es wegen schlechter Umfragewerte vor den anstehenden Landtagswahlen. Der Berliner SPD-Chef und Spitzenkandidat Krach sagte im Deutschlandfunk, die Partei müsse in der Bundesregierung einen Kurswechsel vollziehen. Konkret sollen etwa Kürzungen beim Wohngeld rückgängig gemacht werden.
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9: Ja, schönen Vormittag. Hier und da gibt es im Klassikradioland heute richtig viele Gewitter und vor allem erhoffen sich ja auch ganz viele, dass es eine kleine Abkühlung gibt und ein bisschen Regen runterkommt. Und während wir also in diesen Vormittag starten, haben wir für Sie auch etwas, das absolut für Entspannung sorgt jetzt. Und zwar im Gemüt. Wir haben die 9:09. Das Beste aus der Hall of Fame, von Ihnen zusammengestellt quasi, und dürfen jetzt einfach nur noch laut aufdrehen und großartige Stücke wie zum Beispiel Trailblazing von Paolo Vivaldi genießen. Mit dabei ist aber auch natürlich eine Oper aus Italien von Giacomo Puccini. Lauschen wir gleich aus Tosca, dem Vissi d'arte, Vissi d'amore, und starten jetzt mit ganz viel Romantik. Franz Schubert und sein Ständchen Leise flehen meine Lieder. Viel Spaß.
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5: Ja, früh aufstehen lohnt sich, vor allem wenn man der Erste nochmal am See oder im Bad sein möchte, ne? Deswegen haben Sie vielleicht hier auch schon alles gepackt, bevor heute die ersten Sommergewitter anrauschen, und haben jetzt einen frühen und entspannten Sonntagmorgen. Und wir sind mittendrin in unseren 9 um 9 gleich mit der Badinerie von Johann Sebastian Bach geht's weiter. Dem wunderschönen Ave Maria von Franz Schubert. Und jetzt gibt's den Walzer aus der Coppelia Suite von Leo Delib für einen ganz entspannten Start in diesen Sonntag.
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Das waren sie, unsere 9 um 9. Und damit verwöhnen wir sie jeden Tag. Extra viel Musik. Und zum Abschluss gab sie nochmal die spanische Romanze bei Klassikradio. Ja, und wenn Sie das nächste Urlaubshighlight planen, dann hätte ich einen ganz besonderen Tipp. Schlafen wie bei den Royals könnte es bald heißen, denn König Charles höchstpersönlich lädt zur Übernachtung in Sandringham ein, eines der wunderschönen Anwesen der englischen Königsfamilie. Und dort auf dem privaten Gelände gibt es einen ganz besonderen Wasserturm. Das ist ein Gebäude aus dem Jahr 1877 und es wurde jetzt ganz romantisch und aufwendig restauriert und lädt zum Übernachten ein. Also wer Lust hat, einmal zu schlafen wie der König von England, der kann das ab sofort in Sandringham tun. Ja, wir machen auch weiter mit großen Gefühlen, die jetzt kommen, wenn man dem Trompetenkonzert in Estor von Johann Baptist Georg Neruda lauscht. Hier kommt der zweite Satz daraus, Lago bei Klassikradio. Schönen Vormittag.

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6: Im Studio Tim Britztrup. Guten Tag. Mehrere Ortsteile von Monschau bereiten sich wegen Waldbrand auf Evakuierung vor. SPD-Gesundheitsexperte Pantazis sieht Bund beim Hitzeschutz in der Pflicht. Der heftige Waldbrand in Belgien bedroht immer stärker auch Monschau in Deutschland. Die Stadt in der Eifel hat weitere Ortsteile dazu aufgerufen, sich auf Evakuierungen vorzubereiten. Die Feuerfront ist aktuell nur noch knapp von der deutschen Grenze entfernt. Die Feuerwehr in Monschau ist im Vollalarm. Dagegen hat sich die Lage im Hürtgenwald etwas entspannt. Fast 2000 Einwohner konnten nach Gai zurück, nachdem die Löscharbeiten dort gestern gut vorangekommen sind. Die Geheimdienstreform soll noch in diesem Jahr umgesetzt werden, das hat Kanzleramtschefin Waken der Bild am Sonntag gesagt. Die Reform ist umstritten, sie sieht mehr Befugnisse für BND und Verfassungsschutz vor, etwa Gegenangriffe bei Sabotage und Spionage. SPD-Gesundheitsexperte Pantazis fordert deutlich mehr Geld für den Hitzeschutz in Deutschland. Der Staat müsse jetzt investieren, bevor wir später einen weitaus höheren gesundheitlichen, sozialen und wirtschaftlichen Preis für das Nichthandeln bezahlen, sagte er. Pantazis sieht dabei den Bund in der Pflicht.
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7: Ja, wunderbaren Vormittag und hoffe, Sie haben schon einen schönen Start gehabt. Die meisten Vierbeiner hatten schon die erste große Gassi-Runde. Und während am Sommerhimmel hier und da heute Sommergewitter auf uns warten, da will der ein oder andere natürlich spektakuläre Fotos wieder haben. Wie man am besten Blitze fotografiert, das verrate ich Ihnen gleich. Mit Ludwig van Beethoven und der 6. Sinfonie in F-Dur geht es jetzt erstmal weiter. Und vor allem jetzt mit Ottorino Respighis Alte Weisen und Tänze. Hier kommt die Suite Nummer 1. Viel Spaß.
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Das war das wunderschöne Klavierkonzert in F-Dur von Georg Friedrich Händel hier bei Klassikradio. An diesem Sonntagvormittag, ja, es gibt nicht nur Waldbrandgefahr hier und da, auch die Natur freut sich natürlich, wenn es etwas Regen wieder gibt, und deswegen gibt es auch eine kleine Entspannung, wenn die Sommergewitter heute hier und da anrauschen im Klassikradioland. Und natürlich auch spektakuläre Fotos, die gemacht werden können. Na, also nach der Sonnenfinsternis kommt jetzt wahrscheinlich das Sommerblitzgewitter. Und das kann man übrigens auch ganz wunderbar fotografieren, indem man von drinnen natürlich an ein Buch oder ein festes Stativ gelehnt sein Handy positioniert, ganz nah an der Scheibe übrigens, damit es nicht spiegelt, und dann eine lange Belichtungszeit einstellen und vor allem am besten auch noch Slow Motion. Dann haben Sie vielleicht auch ein ganz spektakuläres Sommergewitterfoto. Wir machen jetzt weiter mit der besten Musik zum Wohlfühlen und Entspannen an diesem Sonntagvormittag. Und hier kommt Johann Strauss Sohn mit seiner Tritsch-Tratsch-Polka.

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1: In Der Sommer, in dem mir meine Wünsche weggeschnappt wurden, steht Emma eine magische Verwechslung bevor. Ich grub die Sohlen meiner Schuhe in den Boden und sprintete los, den Blick fest auf den Wald gerichtet. Ich hörte nichts außer dem Trappeln meiner Freundinnen, die neben mir umgestürzten Bäumen und Stämmen auswichen. Uns blieb nur wenig Zeit. Ich würde diese Gelegenheit nicht verspielen, indem ich wie eine lahme Ente durch den Wald lief. Bist du dir sicher, wo wir hin müssen? Rief Kennedy hinter mir. Ich hab Seitenstechen, keuchte Ellie. Sind wir bald da? Ja, versicherte ich ihnen. Dann entdeckte ich den Bach. Ja, das bedeutete, dass wir fast am Ziel waren. Ich begann, die Pappeln zu zählen und verlangsamte mein Tempo. Die 44. Pappel jenseits der Stelle, an der der Bach den Weg kreuzt. Hier ist es, quietschte ich und ließ mich auf die Knie fallen. Ellie und Kennedy folgten meinem Beispiel. Der Boden war von jeder Menge Laub und Pflanzen bedeckt. Sofort grub ich die Hände hinein, schob Steine beiseite und buddelte die Erde auf, in der sich dieses Geheimloch befinden musste, das unsere goldenen Wünsche aufnehmen würde.
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7: Ihr wunderschönen Vormittag. Vielleicht haben Sie auch noch mal Lust, eine Runde zu schwimmen, bevor heute hier und da im Klassikradioland die Sommergewitter anrauschen. Und da machen wir alle eigentlich den Liebmann, oder? Johannes Liebmann hat gestern bei der Schwimm-EM ja nicht nur sich selbst mit 19 Jahren zum neuen Europameister gekürt, sondern auch nebenbei einfach mal so einen Weltrekord neu aufgestellt, ne? So kann's gehen. Und mit ausgebreiteten Armen, also mit diesem wunderschönen Bild, starten wir jetzt auch rein. Mit der richtigen Musik, die uns in diesem Flow jetzt durch den Sonntag begleitet. Gleich gibt den Herbst aus Antonio Vivaldis Vier Jahreszeiten. Und jetzt gondeln wir erstmal mit Jacques Offenbachs Barcarolle aus Hoffmanns Erzählungen hier ganz entspannt durch den Sonntag.
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Joseph Fialas English Horn Konzert war das in C-Dur. Ja, schönen Vormittag an diesem Sonntag, dem 16. August. Und nicht nur Hitze, sondern auch hitzige Gewitter erwarten uns heute ein bisschen. Und zum Abschluss eines tollen Wochenendes haben wir für Sie was ganz Besonderes vorbereitet. Denn Ihr Wohnzimmer wird sozusagen zu einem richtigen Konzertsaal. Ab 19 Uhr dürfen Sie, wie jeden Sonntag übrigens ab sofort, um 19 Uhr die größten Meisterwerke in voller Länge genießen. Und heute Abend dürfen Sie das legendäre Berlin-Konzert von John Williams genießen. Also einschalten bei uns bei Klassikradio ab 19 Uhr. Und jetzt gibt es das Klavierkonzert Nummer 2 in C-Moll von Sergei Rachmaninoff. Die beste Musik zum Wohlfühlen und Entspannen. Und genau so sollte ja ein Sonntag sein.

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3: Ich glaube, ich hab's gefunden. Kennedys Augen waren weit aufgerissen und ihr Mund formte ein riesiges Oh. Tatsächlich, vor ihren Knien klaffte ein Loch. Unmöglich. Das Portal. Wir müssen unsere Wünsche vorbereiten. Solange ich zurückdenken konnte, hatte Nana Marie von der Legende der 4 erzählt. Zumindest, wenn Mom nicht da war. Sie hatte genau beschrieben, wie die Wünsche eingereicht werden mussten. Ein Wünscher musste seine 4 Wünsche am 4. Tag des 4. Monats auf ein 40 x 40 cm großes Stück Papier schreiben, 4 Stückchen Katzengold beilegen, das ganze Päckchen mit 4 Gummibändern umwickeln und einen Spruch aufsagen. Los, mach schon! Ich holte tief Luft und flüsterte in mein Wunschpaket. 4 goldene Steine, 4 Wünsche in ihrer Mitte. Demütig hoffe ich auf die Erfüllung meiner Bitte. Bei der Macht der 4 und des Waldes Weisheit gewährt mir meine Wünsche bis in alle Ewigkeit. Neugierig geworden? Dann hol dir jetzt Der Sommer, in dem mir meine Wünsche weggeschnappt wurden von Lynn Painter in deiner Lieblingsbuchhandlung.
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5: Ja, ich hoffe, Sie sind heute so einen Tag gestartet wie Johannes Liebmann, der ja gestern die Arme ausgebreitet hat und sich an den Kopf gefasst hat, als er den neuen Weltrekord beim Schwimmen in den Europameisterschaften geschafft hat. Also nicht nur EM-Gold, sondern jetzt für Sie vor allem die richtige Musik, um ganz entspannt in diesem Vormittag diesen Sonntag zu genießen, gibt es jetzt von uns Johann Sebastian Bachs Wie furchtsam. Diese tolle Kantate hören wir gleich. Aber davor gibt es noch einen Ohrwurm von Wolfgang Amadeus Mozart mit dem Vogel bin ich ja aus der Oper Die Zauberflöte. Und jetzt die Morgenstimmung von Edward Grieg.
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Johann Sebastian Bachs Wie furchtsam. Tolle Kantate und zwar arrangiert für Orchester, haben wir hier gehört. Ja, vielleicht haben Sie ja auch heute Familienbesuch da. Bei uns ist es ja immer so, da wird immer alles aufgeräumt und man atmet ein, wenn die Familie da ist und ein bisschen aus, wenn sie dann auch wieder weg ist. Und trotzdem ist es eine wunderschöne Zeit. Apropos, wunderschöne Zeit. 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Alle Infos zu den Tourterminen und natürlich auch den Tickets, die gibt es online bei uns bei Klassik Radio. Und jetzt schon einen kleinen Vorgeschmack. In Sachen Filmmusik kommt hier ein absoluter Klassiker. Francis Leighs Love Story, das Thema des Films aus dem Jahr 1970.

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5: Schönen Vormittag, ich hoffe, Sie sind heute gut aufgewacht, denn so richtig aufgeweckt werden, das mag ja eigentlich keiner, ne? Aber in Spitzbergen hat das jetzt richtig Strafe gekostet. Wer da wen aufgeweckt hat und warum das richtig teuer wurde, das verrate ich Ihnen gleich. Davor hören wir noch das Klavierkonzert Nummer 3 von Joseph Haydn, Daniel Fischers. Spirit Garden ist mit dabei und jetzt Giacomo Puccinis wunderbares Stück voller Lebensfreude, Adagietto in F-Dur.
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Das war Joseph Haydns Klavierkonzert Nummer 3 in F-Dur hier bei Klassikradio an diesem Sonntag. Und bevor ich mich gleich in den Sonntagmittag verabschiede, habe ich noch eine kleine Geschichte zum Schmunzeln. Auf Spitzbergen hat tatsächlich jemand einen schlafenden Eisbären mit einem Nebelhorn geweckt. Also auf die Idee muss man erstmal kommen. Und das wurde jetzt mit einer saftigen Geldstrafe geahndet. Der Bär durfte danach übrigens einfach weiter schlafen. Also, falls Sie heute noch einen Mittagsschlaf planen, keine Sorge, bei uns weckt Sie garantiert niemand mit einem Nebelhorn. Wir haben dafür Musik zum Wohlfühlen und Entspannen. Und ein Stück, das garantiert auf vielen Wellness-Playlists ganz weit oben ist, das ist Jules Massenets Meditation aus der Oper Thaïs. Hören wir jetzt. Viel Spaß!

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5: Das ist Ihre Stunde zwischen 12 und 1. Da bestimmen Sie, was hier läuft in der Klassik Radio Wunschmusik. Angemeldet online bei Klassik Radio hat sich auch Andrea Kessler aus Berlin. Sie arbeitet im Krankenhaus und hält dort die Stellung für ihre Patienten. Frau Kessler, Sie haben sich Ihren Wunsch mehr als verdient. Vielen, vielen, vielen Dank für alle, die jetzt gerade so einen großartigen Job in der Pflege machen. Bist du bei mir? Von Gottfried Heinrich Stölzel gibt es gleich für Sie. Vorher machen wir Frank Zimmermann aus Wuppertal glücklich mit seinem Musikwunsch, der Sinfonieklassik von Sergei Prokofjew.
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0: Das war Robert Fuchs, gewünscht von einer Frau Fuchs, von Angelina Fuchs aus der Stadt Norden in Niedersachsen. Sie wollte die zweite Sinfonie von Robert Fuchs hören, hier in der Klassikradio Wunschmusik. Jeden Tag von 12 bis 1 darf ich Ihre Musikwünsche erfüllen. Melden Sie sich einfach an online bei Klassikradio, den Rest übernehme ich. Michael Sander aus Kiel, Sie haben sich auch angemeldet. Herr Sander, wie genießen Sie Ihren Sonntag?
1: Heute habe ich mir vorgenommen, ins Freibad zu gehen. Das Wetter soll gut werden und dann geht's ab auf die Wasserrutsche.
0: Oh, Wasserrutsche ist super, aber jetzt mal Hose runter, Herr Sander. Wie sieht es aus mit dem 3-Meter-Sprungbrett? Sind Sie ein Held?
1: Tatsächlich, als ich es letztes Wochenende schon mal ausprobiert habe, habe ich mir das gespart. Springen vom 3-Meter-Brett ist nichts so. Schon fast zu hoch für mich.
0: Da bin ich komplett bei Ihnen. Mich findet man im Schwimmbad auch eher am Pommesstand. Herr Sander, hier kommt Ihr Wunschhit. Summertime von George Gershwin aus Porgy and Bess.

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3: Einfach online anmelden bei Klassik Radio und den Wunschhit eintragen. So hat es auch die Familie Schultheiß aus Celle gemacht. Sonntagmittag, da trifft sich die ganze Familie reihum zum Essen. Es kocht immer jemand anderes. Heute macht Papa Klaus seine berühmt-berüchtigte Gemüselasagne. Und wir servieren Ihnen dazu diesen Wunschhit, Roberto Cacciapalla mit seinem Joyful Song. Guten Appetit und Grüße nach Niedersachsen. Und wir starten jetzt mit dem Wunsch von Veronika Dittmann aus Saarlouis. Sie hätte gerne Edvard Grieg und seine Holberg-Suite. Kriegt sie.
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0: Die Sonate für Flöte von Johann Sebastian Bach, ein Musikwunsch von Valentina Brune aus Flensburg. Den Sonntag, den machen wir uns richtig schön mit ihrer Lieblingsmusik hier bei Klassikradio. Ihre Musikwünsche von 12 bis 1 einfach online abgeben bei Klassikradio. So hat es auch Manfred Schaut aus H gemacht. Herr Schaut, Sie waren jahrelang hobbymäßig in Ihrem Ort als Organist tätig. Was hat Ihnen da am meisten Spaß gemacht?
1: Ja, das waren die vielen Hochzeiten.
0: Oh ja, bei einer kirchlichen Trauung, da darf die Orgel natürlich nicht fehlen. Wie viele Hochzeiten durften Sie begleiten?
1: Vielleicht 40, 50.
0: Oh, das ist eine ganze Menge.
1: Ja, und vor allem ist man nachher zum Essen eingeladen worden.
0: Das ist natürlich das Allerbeste. Kochen müssen Sie jetzt selbst, Herr Schaut, aber wir erfüllen sehr gerne Ihren Musikwunsch. Das Trippelkonzert von Beethoven, hier ist der wunderbare zweite Satz daraus in der Klassikradio Wunschmusik.

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8: Ich wünsche Ihnen einen richtig schönen Sonntag. Ich schaue gerade mal hier bei uns im Sendezentrum in Augsburg aus dem Fenster. Es ist schon echt bewölkt und es kamen auch schon ein paar erste Tropfen runter. Da wäre man doch gerne noch im Urlaub. Und da trifft man auch meist die besten Leute. Ihre besten Urlaubsfreundschaften. Erzählen Sie mir davon in einer WhatsApp-Sprachnachricht an die 0173 300 300 und die 3. Uns begleitet jetzt Mendelssohn mit einem Stück aus seinem Urlaub. Das ist das venezianische Gondellied.
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0: Wundervolle Klänge von Vivaldi bei Klassikradio am Sonntag. Wir sind an Ihrer Seite, auch auf dem Heimweg aus dem Urlaub, und vielleicht haben Sie auch eine nette Bekanntschaft geschlossen. Das kommt immer wieder vor, ganz unverhofft lernt man sich kennen und bleibt auch über die Urlaubstage hinweg in Kontakt. Das ist auch bei Andrea passiert, sie hat uns eine WhatsApp-Sprachnachricht geschickt.
1: Wir hatten auch 2023 eine tolle Urlaubsbekanntschaft in Kroatien. Wir haben uns in einer ganz, ganz kleinen Unterkunft kennengelernt, mitten auf dem Land, und haben dann festgestellt, dass wir in Deutschland nur 15 Autominuten voneinander entfernt wohnen. Unsere beiden großen Jungs sind genau gleich alt, und die Mutter der Familie und ich haben auch beide die Leidenschaft fürs Yoga. Und ja, wir haben uns super verstanden und haben uns natürlich seitdem sehr viel besucht und waren jetzt auch in den letzten 3 Jahren noch 2-mal zusammen mit den Familien in Urlaub. Und wir hätten uns wahrscheinlich hier, obwohl wir so nah beieinander wohnen, wahrscheinlich, wenn wir uns gar nicht begegnen.
0: Ja, manchmal irgendwo Schicksal, ne? Tolle Geschichte und alles dank der Kinder. Haben Sie vielleicht auch schon erlebt? Schicken Sie uns Ihre Geschichte zu einer Urlaubsbekanntschaft als WhatsApp-Sprachnachricht an die 0173 300 300 und die 3. Musik, die Spaß macht, jetzt von Wagner. Der weltberühmte Festmarsch aus Tannhäuser.

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6: Viele sind gerade auf dem Weg nach Hause. Morgen startet die Schule in Sachsen, Sachsen-Anhalt, Thüringen und in Schleswig-Holstein. Also die Straßen sind voll. Und wir schauen gleich mal, wo es am längsten dauert. Bis dahin machen wir uns die Zeit schön mit einer Polka Française von Johann Strauss Sohn. Seine Violetta.
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Petrinis dritte Symphonie für Harfe und Orchester. Damit machen wir uns den Sonntag schön, auch wenn sie gerade noch unterwegs sind. Die Straßen sind voll, Ferienverkehr und besonders lange dauert es gerade auf zwei Strecken jeweils über 50 Minuten länger. Einmal die A7 Fulda Richtung Würzburg zwischen dem Fulda Dreieck und der Anschlussstelle Bad Brückenau und dann noch die A3 Passau Richtung Nürnberg zwischen der Anschlussstelle Passau Mitte und Eicher. Ganz liebe Grüße, ich hoffe, Sie kommen doch noch gut durch und bitte auch vorsichtig fahren. Die Tage haben wir bei Klassikradio über die Speed Week gesprochen, Blitzermarathon. Und die Bilanz, ja, in Sachsen-Anhalt 3500 Tempoverstöße. Aber extrem wird's jetzt in Halle an der Saale. Da war ein Autofahrer mit 150 km/h in der Stadt unterwegs. Also ich konnte meinen Augen nicht trauen, als ich das gelesen habe. Gut und sicher kommen Sie auf jeden Fall ans Ziel mit dieser entspannenden Musik. Jetzt ganz neu bei uns vom Schauspieler Anthony Hopkins. 1947, seine Suite für Klavier und Orchester. Das ist der zweite Satz, The Brecken Road. Viel Spaß damit.

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9: Ich wünsche Ihnen einen richtig schönen Sonntag und liebe Grüße an alle, die den Tag heute einfach drin genießen, zu Hause Energie tanken, um die Tage vielleicht mal wieder Nervenkitzel zu spüren. Heute ist der Weltachterbahntag und ich habe mal ins Klassikradioland geschaut, welche Achterbahnen es denn wirklich in sich haben. Können Sie Ihren nächsten Besuch nachplanen, wenn Sie ein kleiner Adrenalin-Junkie sind? Erzähle ich Ihnen in 15 Minuten. Nach Musik aus Game of Thrones. Bach erwartet uns und den Anfang, den macht Schubert. Die Rheinische, das ist der zweite Satz.
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1: 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Oft gibt es ja da diese kleinen Geschenke. Schicken Sie uns gerne WhatsApp-Sprachnachricht an die 0173 300 300 und die 3. Und ich bin jetzt schon sehr gespannt auf Ihre Geschichte und Ihre Schultüte. Also bis morgen.
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Musik aus Westeros. Das Thema von Rami Djawadi aus Game of Thrones bei Klassikradio. Und den Nervenkitzel, den gibt es nicht nur in Westeros, sondern auch in Freizeitparks im Klassikradioland. Heute ist Tag der Achterbahn und ich habe gerade mal eben geschaut, wo es denn die besten im Klassikradioland gibt. Ganz vorne mit dabei, der Europapark hält gleich zwei Rekorde, beziehungsweise Rekord Nummer 1 hält schon zwei. Silver Star, Länge und Höhe. Und dann haben wir auch noch im Europapark die steilste Achterbahn, der steilste Launch mit Voltron. Und die Achterbahn, die gibt es auch erst seit 2 Jahren, also die ist noch sehr neu. Am schnellsten ist man dann im Ringwerk in Nürburg unterwegs mit dem Ringracer. Da hört sich das ungefähr so an. Wenn man 160 km/h damit fährt. Zuletzt dann noch am schnellsten runter geht's im Hansapark. Die Flucht von Novgorod. Ein beinahe senkrechtes Gefälle mit 97 Grad. Super extrem. Und ich bin jetzt mal ganz ehrlich mit Ihnen. Ich könnte so etwas nie im Leben fahren. Ich bin ein kleiner Angsthase. Ich bin dann eher so Team Riesenrad und dabei dann noch schön Musik. Das hier als Begleitung finde ich da zum Beispiel ganz nett. Johannes Brahms, der dritte Satz seiner dritten Sinfonie bei Klassikradio. Ich wünsche Ihnen einen schönen Sonntag.

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8: Wie schön, dass wir den Sonntag zusammen verbringen. Perfekte Zeit für ein Stückchen Kuchen. Und dazu erzähle ich Ihnen in 15 Minuten, welche uralte Regel Liechtenstein gerade gekippt hat. Nach einem der größten und schönsten Werke der Klassik. Smetanas Moldau.
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0: Mozart gehört zum Sonntag dazu.
1: Sein erstes Hornkonzert, der zweite Satz bei Klassikradio.
0: Heute ist der 16. August, der Tag, an dem eine neue Regel in Liechtenstein in Kraft tritt. Denn es wurde eine uralte Regel gekippt. Nicht mehr das Geschlecht entscheidet über die Thronfolge, sondern allein die Reihenfolge der Geburt. Also Mädchen dürfen jetzt auch Fürstin werden. Es geht wirklich nur noch darum, wer zuerst geboren wurde. Beschlossen wurde das wirklich erst gestern bei dem Nationalfeiertag in Liechtenstein. Erbprinz Alois, der sagt, regieren soll die Person, die am besten auf die Aufgabe vorbereitet ist. Wirklich ein starker Schritt hin zu mehr Gleichberechtigung in einem der traditionsreichsten Häuser Europas. Wirklich stark. Und wir begleiten Sie durch diesen Sonntag weiter mit Musik zum Wohlfühlen und Entspannen hier bei Klassikradio. Er war auch ganz dicke mit dem Adel. Händel, das ist seine Berenice.

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6: Schön, dass wir den Sonntag zusammen genießen. Es ist wirklich der beste Tag, um auswärts essen zu gehen. Und da wurden jetzt zwei Sachen gekreuzt, die passen so gar nicht zusammen. Sterneküche und Buffet. Mehr dazu in nur 15 Minuten. Nach einem wundervollen Flötenkonzert und ein musikalisches Gedicht macht den Anfang. Edward McDowell's To a Wild Rose.
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Johann Sebastian Bachs Präludium in C-Dur. Perfekt, um am Sonntag Energie zu tanken mit Klassikradio. Und was auch perfekt ist an einem Sonntag ist, gut essen. Das können ja die Franzosen bekanntlich am allerbesten, aber das treiben die jetzt in Südfrankreich wirklich auf die Spitze. Dort gibt es jetzt das Restaurant Le Grand Buffet, ein Edelrestaurant, das mit einem Buffet funktioniert. Also zwei Sachen, die absolut nicht zusammenpassen, an die man auch so gar nicht denkt. Aber das läuft. Mehr als 500 Menschen können da gleichzeitig essen und es gibt alles von Ente über Kaviar bis zu Hummer und das dann für einen Festpreis von 70 Euro pro Person ohne Getränke. Und die einzige Sache, über die sich da wohl die Kunden beschweren, ist, dass es eben manchmal ein wenig länger dauert als beim normalen Buffet. Wer hätte das gedacht? Ist wirklich der Wahnsinn. Aber ich muss zugeben, ich persönlich, ich bleibe dann lieber bei meinem All-You-Can-Eat-Sushi. Genießen mit Essen und Musik. Das gehört fest dazu. Ennio Morricone, der verwöhnt uns jetzt. Sein Thema aus Cinema Paradiso.

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7: Ein Sonntag zum Zuhausebleiben im Klassik-Radioland. Wetter ist ganz schön durchwachsen. Wir schauen gleich mal zusammen rein in so 15 Minuten. Aber erstmal Ludovico Einaudi. Der verschönert uns den Tag mit Una Martina. Sehr passend zum Sonntagnachmittag. Aber vorher nochmal Gustav Mahler. Seine 5. Sinfonie, das weltberühmte Adagietto.
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Idyllische Klänge bei Klassikradio am Sonntagnachmittag. Gerade eben gehört Philip Lane seine Suite of Cotswold Folk Dances. Es ist gerade wirklich ein wenig komisch rauszusehen, jedenfalls hier in Augsburg. Man sieht, dass es bewölkt ist, aber man weiß, es ist noch unglaublich warm draußen und auch heute weiterhin eigenartig. Der Deutsche Wetterdienst, der warnt vor Sturmböen und Starkregen, eben gerade im Süden, vor allem zwischen Donau, Mosel und Main, unwetterartige Schauer. Im Norden und Nordosten soll es hingegen erstmal ein bisschen trockener bleiben, bis eben zum Start jetzt der neuen Woche, was dann auch Abkühlung bringen wird, was, glaube ich, sehr willkommen ist. Wir freuen uns auf die kommende Woche und vor allem auf die niedrigeren Temperaturen. Und um das jetzt noch mal ein bisschen zu unterstreichen, ein bisschen Energie tanken, damit wir dann auch gut in die neue Woche starten können. Jetzt idyllische Klänge, genau damit geht's weiter. Ein Blumenmeer, jedenfalls musikalisch. Leo Delib, sein Blumenduett aus Lakme.

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6: Im Studio Christiane Hampe. Guten Tag. 12 Tote bei schwerem Busunglück in Ungarn. Behörden gehen nicht davon aus, dass belgischer Waldbrand auf NRW übergreift. Tragisches Ende einer Pilgerreise. Bei einem Busunglück sind in Ungarn 12 Menschen ums Leben gekommen. Mindestens 10 weitere wurden verletzt. Einige von ihnen schweben noch in Lebensgefahr. Der polnische Reisebus war von der Autobahn abgekommen und umgekippt, offenbar weil der Fahrer eingenickt war. Er wurde von der Polizei in Gewahrsam genommen. Es ist das schwerste Busunglück in Ungarn seit mehr als 20 Jahren. Der große Waldbrand im belgischen Naturschutzgebiet Hohes Venn ist näher an Deutschland rangerückt. Knapp 2 Kilometer sind es noch bis zu den ersten Häusern auf deutscher Seite. Die Behörden der Stadt Monschau in Nordrhein-Westfalen gehen aber nicht davon aus, dass der Brand übergreift. Sie warnen aber vor starkem Rauch. Als Reaktion auf den extremen Sommer haben die SPD-Bundesminister einen gemeinsamen Klimaaktionsplan mit diversen Maßnahmen vorgelegt. Sie fordern auch, das Grundgesetz zu ändern und Klimaanpassung und Naturschutz als Gemeinschaftsaufgabe darin zu verankern. Das lehnt der Koalitionspartner Union allerdings ab.
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7: Sie haben gewählt und wir haben zugehört. Unsere Klassikradio Hall of Fame, da dürfen Sie entscheiden. Die Top 100 der Klassik. Und aus dieser Schatztruhe, die Sie zusammengestellt haben, habe ich jetzt 4 Juwelen für Sie. Johann Sebastian Bach darf da natürlich nicht fehlen. Schafe können sicher weiden. Und den Anfang macht eine besondere Symphonie von Johann Baptist van Hall. Definitiv seine berühmteste, die in G-Moll. Das ist der zweite Satz. Viel Spaß mit dem 4 um 4.
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Claude Debussy. Seine erste Arabesque haben Sie gewählt für unsere Klassikradio Hall of Fame. Da dürfen Sie sich jedes Jahr entscheiden, die Top 100 der Klassik. Und dann genießen wir die bei den 4 um 4. Auch morgen wieder seien Sie dabei. Und gute Laune gibt es jetzt definitiv für den Sonntag. Das kann er am allerbesten, unser Walzerkönig Johann Strauss Sohn. Und das ist wirklich pure frische Stimmung. Sein Frühlingsstimmenwalzer jetzt bei Klassikradio.

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10: Für viele beginnt morgen der Alltag wieder. Schulferien sind zu Ende, jedenfalls in Sachsen, Sachsen-Anhalt, Thüringen und Schleswig-Holstein. Aber ich möchte nochmal von Ihnen wissen, was haben Sie denn aus dem Urlaub mitgenommen? Vor allem, was für Freundschaften? Da trifft man ja wirklich immer die tollsten Menschen. Schreiben Sie mir jetzt oder schicken Sie mir eine WhatsApp-Sprachnachricht an die 0173 300 300 und die 3. Wir hören uns in 15 Minuten und bis dahin das Beste vom Besten. Johann Friedrich Fasch erwartet uns mit einer Ouvertüren-Suite, aber erstmal ein musikalischer Vogel von Ottorino Respighi, die Taube aus seiner Vögel-Suite.
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0: Die Dream Children von Edward Elgar, gerade gehört bei Klassikradio an ihrem Sonntag. Für viele enden heute die Sommerferien. Sachsen, Sachsen-Anhalt, Schleswig-Holstein und Thüringen starten morgen wieder in das neue Schuljahr. Viele kommen also aus dem Urlaub zurück und da interessiert mich mal, was für Freundschaften haben Sie schon mal aus dem Urlaub mitgebracht? Das ist ja wirklich der allerbeste Moment, wenn man dann wirklich merkt, ah, das ist eine Freundschaft fürs Leben. Das ist auch Julia aus Ludwigshafen bzw. ihren Eltern passiert. Sie hat uns über WhatsApp geschrieben. Meine Eltern, die sind früher immer ins gleiche Hotel nach Österreich gefahren und haben dort dementsprechend immer wieder die gleichen Gäste getroffen. Daraus ist eine lange Freundschaft entstanden. Die hält bis heute an, obwohl es das Hotel gar nicht mehr gibt. Also die Freundschaft hat das Hotel überlebt. Das ist doch auch mal was. Uwe aus Hamburg, der hat sich auch bei uns gemeldet.
1: Ja, wir haben immer noch guten und ständigen Kontakt zu unseren Urlaubsbekannten aus dem Schwarzwald. Die haben wir vor knapp 13 Jahren kennengelernt und sie besuchen uns in Abständen in Hamburg und wir kommen sie besuchen, wenn es für uns zeitlich passt und wir haben immer noch schöne gemeinsame Stunden.
0: Oha, aber auch über die Distanz, das ist wirklich beeindruckend. Auch von meiner Seite liebe Grüße raus an Franzi aus Halle an der Saale. Wir haben uns kennengelernt vor 20 Jahren. Da waren wir beide 8 Jahre alt in Ägypten im Cluburlaub mit unseren Eltern. Und seitdem wirklich, wir haben uns so häufig besucht und sind beste Freunde geworden. Gerade als Kinder hält sowas dann natürlich richtig, richtig gut. Was ist Ihre Geschichte? Schicken Sie mir eine WhatsApp-Sprachnachricht an die 0173 300 300. Und die drei. Und hier geht es jetzt weiter mit wundervoller Musik für Ihren Sonntag. Wunderbarer Filmmusik von John Barry. Das ist das Thema aus Freigeboren.

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8: Im Studio Christiane Hampe. Guten Tag. Union reagiert skeptisch auf SPD-Vorstoß zur Aufnahme des Themas Klimaanpassung ins Grundgesetz. 12 Tote bei schwerem Busunglück in Ungarn. Angesichts der massiven Hitzewellen in diesem Sommer droht sich die Koalition in Berlin über den richtigen Weg im Kampf um die Klimaanpassung zu zerstreiten. Die SPD-Ministerien haben jetzt einen Hitzeaktionsplan vorgelegt. Eine zentrale Forderung: die Klimaanpassung muss als Gemeinschaftsaufgabe ins Grundgesetz. Die Union sieht es aber skeptisch, meint, das bringt nichts. Für eine Grundgesetzänderung braucht es eine Zweidrittelmehrheit. Die Grünen signalisierten schon, sie wären dabei. Beim schwersten Busunglück in Ungarn seit mehr als 20 Jahren sind 12 Menschen ums Leben gekommen. Mindestens 10 weitere wurden verletzt. Einige schweben noch in Lebensgefahr. Der Reisebus mit Pilgern aus Polen war von der Autobahn abgekommen und umgekippt. Offenbar, weil der Fahrer am Steuer eingenickt war. Kanzleramtsministerin Waken will die Geheimdienstreform bis Jahresende durch den Bundestag bringen. Das hat sie der Bild am Sonntag gesagt. Die Reform sieht mehr Befugnisse für den Bundesnachrichtendienst und den Verfassungsschutz vor, etwa gegen Angriffe bei Sabotage und Spionage.
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9: Ich wünsche Ihnen einen schönen Sonntagnachmittag. Für viele heute Abend die letzte wirklich warme Nacht. Die neue Woche, die bringt Abkühlung. Aber jetzt noch einmal Schlaf finden bei den Temperaturen, das ist manchmal nicht so leicht. Deshalb gibt es gleich von mir Einschlaftipps in nur 15 Minuten nach Johannes Brahms. Seine zweite Serenade, der vierte Satz, und den Anfang macht der Vater der Musik, Johann Sebastian Bach, sein Oboenkonzert. Das ist der zweite Satz.
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0: Georg Friedrich Händel versüßt unseren Sonntagnachmittag sein Menuett bei Klassikradio. Heute Abend ist es ja wirklich noch einmal warm, kann noch mal bis zu 30 Grad werden. Obwohl eine Abkühlung in Sicht ist, ist da ja immer das Einschlafen ein Problem. Jedenfalls geht es mir so, abends super lange herumwälzen, um dann irgendwann Ruhe zu finden. Aber um heute Abend gut ins Bett zu kommen, haben wir uns mal Einschlaftipps geholt.
1: Also wenn ich ins Bett gehe, um einzuschlafen, schaue ich Fernsehen und mein Mann streichelt dann eben zu meinem Kopf und so schlafe ich am besten ein.
2: Wenn ich mal wegen so Gedankenkarussell nicht so gut einschlafe, dann suche ich mir eine Kategorie aus, zum Beispiel Obst oder Urlaubsorte, und dann gehe ich das Alphabet durch und verweile dann auf jedem Buchstaben ungefähr 10 Sekunden.
3: Ja, also ich lege mich hin. Versuche mich einfach zu entspannen, versuche auch möglichst den Tag zu vergessen und dann klappt es auch meistens mit dem Einschlafen.
4: Also ich schlafe tatsächlich am besten ein, wenn ich ein YouTube-Video nebenher laufen lasse und dann finde ich da ganz gut in den Schlaf rein.
0: Ja, Ablenkung ist auf jeden Fall immer gut. Was mir persönlich am meisten hilft, ist tatsächlich einfach Lavendelspray. Einfach so ein Kissenspray, das ist nicht nur super, um herunterzukommen, auch ein Nebeneffekt. Wenn Sie mit offenem Fenster schlafen, das hält Spinnen fern. Spinnen, die hassen nämlich den Geruch von Lavendel und deshalb 2 in 1 sozusagen. Ich hoffe, Sie finden heute Abend Ruhe. Mit Klassikradio wird das auf jeden Fall ganz leicht. Gerade mit dieser herrlichen Filmmusik von Gabriel Jarret. Das Leben der anderen. Das ist Gesichter der Liebe.

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6: Unwetter ziehen einem Klassikradioland. Gerade im Süden, da knallt's im Moment. Also am besten schön zu Hause bleiben und sich einen entspannten Abend gönnen. Das geht gleich am allerbesten mit dem Klassikradio-Konzertabend. Da haben wir heute etwas ganz Besonderes für Sie vorbereitet. Mehr dazu in 15 Minuten. Nach Schubert, Beethoven und den Anfang macht Michael Haydn. Sein Hornkonzert in D-Dur, der zweite Satz.
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Ein Moment der Ruhe am Klavier. Das war Franz Schuberts Impromptu in Gestur bei Klassikradio. Mein Name ist Devita Helling und ich verabschiede mich jetzt gleich für den Sonntagabend. Aber Sie dürfen sich auf etwas freuen. In nur einer Stunde und 15 Minuten startet nämlich der große Klassikradio-Konzertabend. Jeden Sonntagabend um 19 Uhr haben wir ein wundervolles Konzert für Sie zum Genießen zu Hause. Und heute Abend haben wir was wirklich Großartiges für Sie vorbereitet. Ich persönlich freue mich auch schon sehr drauf. Und zwar John Williams mit den Berliner Philharmonikern. Das ist wirklich ein wundervolles Konzert, all seine größten Hits, sei es jetzt von Indiana Jones über Harry Potter bis zu Star Wars. Man glaubt manchmal wirklich gar nicht, was John Williams alles komponiert hat, bis man das komprimiert an einem Abend hört. Es ist wirklich der Wahnsinn. Superman ist auch mit dabei. Also wirklich, es ist Hollywood auf die Ohren. Heute Abend, 19 Uhr, seien Sie unbedingt mit dabei. Und uns begleitet jetzt noch ein Genie des Barock, beziehungsweise der Vater der Musik, so wird er häufig genannt, Johann Sebastian Bach, sein berühmtes Lago. Und damit wünsche ich Ihnen einen wunderschönen Sonntagabend mit Klassikradio.

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9: Im Studio Christiane Hampe. Guten Abend. Union reagiert skeptisch auf SPD-Vorstoß zur Aufnahme des Themas Klimaanpassung ins Grundgesetz. Kanzleramtsministerin Wagen will umstrittene Geheimdienstreform schnell voranbringen. Angesichts der massiven Hitzewellen in diesem Sommer droht sich die Koalition in Berlin über den richtigen Weg im Kampf um die Klimaanpassung zu zerstreiten. Die SPD-Ministerien haben jetzt einen Hitzeaktionsplan vorgelegt. Eine zentrale Forderung: die Klimaanpassung muss als Gemeinschaftsaufgabe ins Grundgesetz. Die Union sieht es aber skeptisch, meint, das bringt nichts. Für eine Grundgesetzänderung braucht es eine Zweidrittelmehrheit. Die Grünen signalisierten schon, sie wären dabei. Beim schwersten Busunglück in Ungarn seit mehr als 20 Jahren sind 12 Menschen ums Leben gekommen. Mindestens 10 weitere wurden verletzt. Einige schweben noch in Lebensgefahr. Der Reisebus mit Pilgern aus Polen war von der Autobahn abgekommen und umgekippt. Offenbar, weil der Fahrer am Steuer eingenickt war. Kanzleramtsministerin Wagen will die Geheimdienstreform bis Jahresende durch den Bundestag bringen. Das hat sie der Bild am Sonntag gesagt. Die Reform sieht mehr Befugnisse für den Bundesnachrichtendienst und den Verfassungsschutz vor, etwa gegen Angriffe bei Sabotage und Spionage.
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Wir sind mittendrin im Klassikradio-Konzertabend mit dem legendären Berlin-Konzert von Filmmusiklegende John Williams.

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